0: Alter, gau nicht!
1: Hallo!
2: Geh bei dir! 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
0: Hallo!
1: Sort on, Sir, aber wo du bei der Hamle, ne?